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Dies ist ein beinhartes Protestlied. Allerdings ist der Protest nicht gegen irgendjemanden besonderen gerichtet, sondern gegen jedermann, so auch gegen mich selbst.

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1: Mit Alexander Fekonja. Die Grünen mischen sich in die Debatte rund um die geplante Sozialhilfereform der Regierung ein. Helene Fechtenhofer, die Grünen wollen da eine grundlegende Kehrtwende.
2: Ja, konkret werden da Mindestsätze statt Höchstgrenzen gefordert, denn die Sozialhilfe sei laut Grünen Sozialsprecher Kotzer das letzte Netz. Für jene, die grundsätzlich arbeiten können, müsste die Sozialhilfe zum Sprungbrett zurück ins Leben werden, mit Rechtsanspruch auf Beratung und Betreuung. Gleichzeitig müsse sich der Blick verstärkt auf den überwiegenden Teil jener richten, die etwa wegen des Alters gar nicht in den Arbeitsmarkt vermittelbar sind.
1: Bezüglich der aktuellen Verhandlungen für eine neu aufgestellte Sozialhilfe, bei der die Regierung bundesweit einheitliche Regeln einführen will, sind die Grünen wenig optimistisch. Ein 3-jähriger Bub ist heute in Wien Brigittenau bei einem Unfall lebensgefährlich verletzt worden. Er war mit einem Tretroller auf einem Gehsteig unterwegs und wurde im Bereich einer Garagenausfahrt von einem Auto erfasst. Eine zufällig anwesende Notärztin hat das Kind versorgt, bis die Rettung eingetroffen ist. Der Bub wurde mit dem Rettungshubschrauber in ein Krankenhaus gebracht. Ungarn bleibt doch beim Internationalen Strafgerichtshof. Die neue Regierung von Premier Matja hat den Austritt von der abgewählten Orbán-Regierung nun offiziell widerrufen. Orbán hat damit auf den Haftbefehl des Gerichts gegen Israels Premier Benjamin Netanyahu reagiert. Ungarn wäre damit das erste EU-Land gewesen, das aus dem Weltstrafgericht ausgetreten wäre. Und den Führerschein und das Auto los ist ein 23-jähriger Oberösterreicher. Er ist auf der Westautobahn bei Enns mit 90 km/h über dem erlaubten Tempolimit erwischt worden. Das Auto gehört seinem Vater und wurde beschlagnahmt. Den jungen Oberösterreicher erwarten nun mehrere Anzeigen.
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2: Mit Alexander Fekonja. Die Grünen mischen sich in die Debatte rund um die geplante Sozialhilfereform der Regierung ein. Helene Feichtenhofer, die Grünen wollen da eine grundlegende Kehrtwende.
3: Ja, konkret werden da Mindestsätze statt Höchstgrenzen gefordert, denn die Sozialhilfe sei laut Grünen Sozialsprecher Kotzer das letzte Netz. Für jene, die grundsätzlich arbeiten können, müsste die Sozialhilfe zum Sprungbrett zurück ins Leben werden, mit Rechtsanspruch auf Beratung und Betreuung. Gleichzeitig müsse sich der Blick verstärkt auf den überwiegenden Teil jener richten, die etwa wegen des Alters gar nicht in den Arbeitsmarkt vermittelbar sind.
2: Bezüglich der aktuellen Verhandlungen für eine neu aufgestellte Sozialhilfe, bei der die Regierung bundesweit einheitliche Regeln einführen will, sind die Grünen wenig optimistisch. Ein 3-jähriger Bub ist heute in Wien Brigittenau bei einem Unfall lebensgefährlich verletzt worden. Er war mit einem Tretroller auf einem Gehsteig unterwegs und wurde im Bereich einer Garagenausfahrt von einem Auto erfasst. Eine zufällig anwesende Notärztin hat das Kind versorgt, bis die Rettung eingetroffen ist. Der Bub wurde mit dem Rettungshubschrauber in ein Krankenhaus gebracht. Ungarn bleibt doch beim Internationalen Strafgerichtshof. Die neue Regierung von Premier Matja hat den Austritt von der abgewählten Orbán-Regierung nun offiziell widerrufen. Orbán hat damit auf den Haftbefehl des Gerichts gegen Israels Premier Benjamin Netanyahu reagiert. Ungarn wäre damit das erste EU-Land gewesen, das aus dem Weltstrafgericht ausgetreten wäre. Und den Führerschein und das Auto los ist ein 23-jähriger Oberösterreicher. Er ist auf der Westautobahn bei Enns mit 90 km/h über dem erlaubten Tempolimit erwischt worden. Das Auto gehört seinem Vater und wurde beschlagnahmt. Den jungen Oberösterreicher erwarten nun mehrere Anzeigen.
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1: Mit Alexander Fekonja. Die Grünen mischen sich in die Debatte rund um die geplante Sozialhilfereform der Regierung ein. Helene Fechtenhofer, die Grünen wollen da eine grundlegende Kehrtwende.
2: Ja, konkret werden da Mindestsätze statt Höchstgrenzen gefordert, denn die Sozialhilfe sei laut Grünen Sozialsprecher Kotzer das letzte Netz. Für jene, die grundsätzlich arbeiten können, müsste die Sozialhilfe zum Sprungbrett zurück ins Leben werden, mit Rechtsanspruch auf Beratung und Betreuung. Gleichzeitig müsse sich der Blick verstärkt auf den überwiegenden Teil jener richten, die etwa wegen des Alters gar nicht in den Arbeitsmarkt vermittelbar sind.
1: Bezüglich der aktuellen Verhandlungen für eine neu aufgestellte Sozialhilfe, bei der die Regierung bundesweit einheitliche Regeln einführen will, sind die Grünen wenig optimistisch. Ein 3-jähriger Bub ist heute in Wien Brigittenau bei einem Unfall lebensgefährlich verletzt worden. Er war mit einem Tretroller auf einem Gehsteig unterwegs und wurde im Bereich einer Garagenausfahrt von einem Auto erfasst. Eine zufällig anwesende Notärztin hat das Kind versorgt, bis die Rettung eingetroffen ist. Der Bub wurde mit dem Rettungshubschrauber in ein Krankenhaus gebracht. Ungarn bleibt doch beim Internationalen Strafgerichtshof. Die neue Regierung von Premier Matja hat den Austritt von der abgewählten Orbán-Regierung nun offiziell widerrufen. Orbán hat damit auf den Haftbefehl des Gerichts gegen Israels Premier Benjamin Netanyahu reagiert. Ungarn wäre damit das erste EU-Land gewesen, das aus dem Weltstrafgericht ausgetreten wäre. Und den Führerschein und das Auto los ist ein 23-jähriger Oberösterreicher. Er ist auf der Westautobahn bei Enns mit 90 km/h über dem erlaubten Tempolimit erwischt worden. Das Auto gehört seinem Vater und wurde beschlagnahmt. Den jungen Oberösterreicher erwarten nun mehrere Anzeigen.
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0: auch
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0: was haben Sie denn?
1: Nicht Cake.
0: Ja, ich bin doch gar nicht Cake.
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1: Mit Sophie Weinhandl, guten Morgen. Insgesamt 73 Menschen sind bei Unfällen mit Lkw im letzten Jahr getötet worden. Um über 30 mehr als im Jahr davor. Der Verkehrsclub Österreich fordert deswegen dringend Maßnahmen von der Bundesregierung, vor allem auch für die Städte. Christian Grazer vom VCÖ.
2: Hier kommt es immer wieder durch rechts abbiegende Lkw zu gefährlichen Situationen, weil Fußgänger übersehen werden, Radfahrer oder Moped oder Motorradfahrer. Hier ist es wichtig, dass die Lkw ausgerüstet sind mit Assistenzsystemen, mit Abbiegeassistenten. Neue Lkw haben das, aber viele ältere Lkw haben das nicht. Hier braucht es eine österreichweite Verpflichtung, dass diese Lkw damit nachgerüstet werden.
1: Wichtig wären auch strengere Tempokontrollen auf den Autobahnen und Schnellstraßen, sagt Grazer. Die meisten Unfalltoten nach Lkw-Unfällen hat es letztes Jahr in Niederösterreich gegeben. Die USA und der Iran stehen offenbar kurz vor einer Einigung zur Beendigung des Krieges im Iran. Ein Abkommen soll weitgehend ausgehandelt sein, muss laut US-Präsident Trump aber noch fertiggestellt werden. Mit einem Abkommen soll auch die strategisch wichtige Straße von Hormus wieder geöffnet werden. Der Iran betont aber, die Kontrolle über die Meerenge zu behalten. Die Handelsstraße war trotz einer instabilen Feuerpause für die meisten Schiffe gesperrt. Das hat den weltweiten Energiemarkt massiv beeinträchtigt. Sven Hergovich steht vor der Wiederwahl zum Vorsitzenden der SPÖ Niederösterreich. Gesundheitsstaatssekretärin Königsberger Ludwig hat ja ihre Kandidatur zurückgezogen. Damit gibt's beim Landesparteitag am 30. Mai nun doch keine Kampfabstimmung. Knapp 400 Delegierte sind wahlberechtigt. Die Messlatte hat Hergovich vor 3 Jahren bei 96% Zustimmung gelegt. Tennis. Die Österreicherin Lili Tagger steigt heute in die French Open ein. Heuer tritt sie erstmals im Hauptbewerb an. Sie trifft auf die Chinesin Wang, die Nummer 32 der Setzliste. Bei den Juniorinnen hat Tagger das berühmte Sandplatzturnier letztes Jahr gewinnen können.
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1: Mit Conny Diebald. Die Polizei kontrolliert auch heuer über Pfingsten wieder verstärkt die heimischen Straßen, hat vor allem Alkoholenker und Raser im Visier. Und gleich 4 Fahrzeuge hat die Polizei alleine gestern in der Steiermark beschlagnahmt. Mehr von Sophie Weinhandl.
2: In der Obersteiermark hat eine Zivilstreife 3 Motorradlenker aufgehalten, weil sie um 80 km/h zu schnell waren. Einer der 3 Biker musste sein Motorrad abgeben, weil er zuvor schon mit fast 190 km/h im 100er gefahren ist. Auf der A2 bei Gleisdorf waren eine 24-Jährige und ihr Freund im Auto dahinter mit 160 km/h im Baustellen-80er unterwegs. Auch ihnen hat die Polizei die Autos abgenommen. Und in Graz ist ein 18-Jähriger seinen Führerschein und das Auto los, weil er mit 119 bei erlaubten 50 km/h gefahren ist.
1: Erst am Freitag musste ein 23-Jähriger in Oberösterreich sein Auto abgeben, nachdem er bei Enns die erlaubten Tempolimits mehrmals um 90 km/h überschritten hatte. Strengere Tempokontrollen und verpflichtende Abbiegeassistenten für alle Lkw fordert der Verkehrsclub Österreich, denn im Vorjahr sind so viele schwere Lkw-Unfälle passiert wie lange nicht. 73 endeten tödlich, zeigen Zahlen der Statistik Austria. Vor allem in den Städten kommt es immer wieder zu gefährlichen Situationen, etwa beim Rechtsabbiegen, wo Fußgänger oder Radfahrer leicht übersehen werden. Ex-FPÖ-Chef Heinz Christian Strache steht ab Mittwoch wieder vor Gericht. Es geht um die Bestellung des FPÖ-nahen Managers Peter Siedlow zum Vorstand der Casinos Austria AG. Es soll eine ÖVP-FPÖ-Vereinbarung gegeben haben, dass Siedlow Vorstand wird, obwohl er dafür nur wenig qualifiziert gewesen sein soll. Im Gegenzug soll die FPÖ signalisiert haben, bei Gesetzesänderungen beim kleinen Glücksspiel entgegenzukommen. Österreichs Eishockey-Nationalteam hat gestern bei der WM in der Schweiz die vielleicht beste Chance auf ein Viertelfinalticket verpasst. Nach einem vielversprechenden Start sind die Österreicher dem deutschen Team dann doch 2-6 unterlegen. Für den Sprung ins Viertelfinale braucht Österreich 3 Punkte aus den Spielen gegen Finnland und die USA.
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1: Mit Conny bald. In der italienischen Region Friaul-Julisch-Venetien an der Grenze zu Österreich starten ab dem neuen Schuljahr deutsch-italienische Schulklassen als Angebot für die deutschsprachige Minderheit in der Region und mit Unterstützung aus Österreich. Mehr von Sophie Weinhandl.
2: Los geht es mit einer Testphase in Kindergärten und Volksschulen in einzelnen Gemeinden. Später soll das Projekt dann auch auf die weiterführenden Schulen ausgeweitet werden. Um Lehrerinnen und Lehrer für den deutschsprachigen Unterricht auszubilden bzw. zu finden, arbeitet die Region unter anderem mit der Bildungsdirektion Steiermark zusammen. Auch die Pädagogische Hochschule in Klagenfurt ist an dem Projekt interessiert.
1: Neben regulären Lehrkräften sollen auch deutschsprachige Uni-Absolventen und Lehramtsstudierende in den zweisprachigen Schulklassen in Friaul-Julisch-Venetien unterrichten. Die Polizei kontrolliert auch heuer über Pfingsten wieder verstärkt die heimischen Straßen, hat vor allem Alkolenker und Raser im Visier. Gleich 4 Fahrzeuge hat die Polizei alleine gestern in der Steiermark beschlagnahmt. In der Obersteiermark musste ein Biker sein Motorrad abgeben, weil er fast 190 km/h im 100er gefahren ist. Auf der A2 bei Gleisdorf waren eine 24-Jährige und ihr Freund im Auto dahinter mit 160 km/h im Baustellen 80er unterwegs. Auch sie sind ihre Autos los, ebenso wie ein 18-Jähriger, der in Graz mit 119 km/h im Ortsgebiet gerast ist. Die USA und der Iran stehen angeblich kurz davor, die Waffenruhe um weitere 60 Tage zu verlängern. Während dieser Zeit soll die Straße von Hormus geöffnet werden und der Iran wieder Öl verkaufen dürfen. Allerdings ist das die Version der USA. Der Iran will die Meerenge weiterhin kontrollieren, auch wenn man sich mit den USA auf ein Abkommen einigen sollte. Bei den Filmfestspielen in Cannes geht die Goldene Palme gestern an den rumänischen Regisseur Cristian Munciu für seinen Film Fjord. Das Familiendrama hat sich gegen 21 andere Filme durchgesetzt. Der österreichische Beitrag Gentle Monster ist leer ausgegangen.
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5: Ein herzliches Servus aus dem sonnigen Helenental. Es freut mich, dass Sie bei meiner Sendung dabei sind und die habe ich heute den Berufen im Wiener Lied gewidmet. Und den Beginn dazu macht gleich Heinz Konrads. Warum? Das erzählt er Ihnen selber.
6: Es gibt einen Wiener Bezirk, den die Jünger St. Fiakras zu ihrer Grafschaft ernannt haben. Das ist der 17. Bezirk, Hernals. Und in Hernals in der kleinen Bindergossen, da kenne ich den Chef einer gemischten Warenhandlung. In Wien heißt man das einen Grässler. Der Grässler wehrt sich verbissen gegen Selbstbedienung und Fertigpakete, da er Wert darauf legt, dass seine Kunden ein wenig verweilen. In dieser Klause aus dem guten Wien, dem Grässlergeschäft im Bindergasserl drin.
7: Kommt wer zu uns in die Wiener Stadt und will was ordentlich sehen, so darf er nicht spazieren gehen, wo die Paläste stehen. 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

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In aller Frühe geht's da schon los, das ganze Haus kommt zusammen, weil's dort beim Grässler alle doch eine Vollversammlung haben. Den Vorsitz hat Frau Wondracek, nur das ist er alte Geschick. Und wenn's nix anders wissen dann, na so wären die Leute das Gericht. 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

0: Als Kreisler Sand mit Ross, das haben wir jetzt gehört vom Duo Vauland. Und jetzt kommt Hans Moser und er singt uns: Der Dr. Loeger hat mir einmal die Hand gereicht.
1: 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Ganz im Gegenteil, man bestellt sie ab. Wo sie die Molkerei in Flaschen plombiert, direkt ins Haus liefert. Bis weiß Gott wohin ausliefert. Mit den großen Autos ausliefert. Es waren Zeiten, da habe ich 2-3 Brauger Schinken verkauft. An einem Tag. Jetzt schneide ich in der Woche 2. Und auch diese 2 waren gar nie im Brauch. 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

0: Ja, der Beruf des Kreislers ist ja heutzutage nicht mehr wirklich bekannt, obwohl wir in Heiligenkreuz nach wie vor noch einen kleinen Kreisler haben. Und wir haben auch die Nöm daneben, die mit den großen Milchwagen täglich die Milch hin und her transportieren. Und dazu hat jetzt perfekt erst wann der Milchmann mit die Mühlekannel scheppert gepasst von den Häuserbuben. Ja, und der Beruf, der sicher auch mehr gewusst hat als die ganze Tageszeitung, zumindest früher, war der Briefträger. Und dazu hören wir jetzt Heinz Konrads nochmal mit der Briefträger Xieberl. Und nachher singt uns Renate Holm, Ich bin die Christel von der Post.
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0: Und jetzt singen uns Hans Moser und Paul Hörbiger Hallo Dienstmann.
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1: 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Sinfonie.
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1: Ja, das war Peter Alexander mit Bitzi, Herr Friseur, womit ich ganz lieb die Sabine, meine Friseurin, grüßen lasse und mich dafür bedanke, dass sie das Fingerspitzengefühl Gott sei Dank hat. Aber es gibt natürlich auch viele Berufe, die es ja heute nicht mehr gibt, wie zum Beispiel die kleine Schaffnerin, und die hören wir jetzt von Rudolf Karl, und dazu passt perfekt der Tramway-Schienenritzenkratzer. Den hören wir dann von den Herrneuserburen.
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1: Das war Rudi Luxch mit der Schusterbockerl. Ein Beruf, den es leider nicht mehr gibt, denn unsere Schuhe heute halten vielleicht ein paar Monate und früher hat man sie halt auch noch repariert. Ein anderen Beruf, den es auch ähnlich geht, ist der Schmied. Und dazu hören wir jetzt die 16er Burm mit der alte Schmied von Lerchenfeld.
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Und noch ein Beruf, der heute nicht mehr so gebraucht wird, nämlich der Schneider. Und dazu haben wir jetzt Angelika Kirchschlager gehört mit einem Lied aus den Gremser Alben, Mein Schatz ist ein Schneider. Übrigens in der Wiener Liedszene einer der bekanntesten Schneider war der Kurt Gierk. Jeder, der ihn gekannt hat, weiß, er ist immer adrett in Anzug und schönem Hemd aufgetreten. Man hat ihm nie irgendwie abgeschnuddelt gesehen. Das war was, was ihm neben seiner Stimme und seinem musikalischen Talent einfach ausgezeichnet hat. Und dazu passt jetzt ein Lied, das uns Elle Fischer singt, Die Wäschermadeln. Und dann hören wir von meinem Vater Erich Zipp und mir die Lana-Musik oder auch bekannt als der Handschuhmacher.

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0: Ja, das war das Duo Steinberg-Havlicek mit der Pflasterer. Es haben sich ja nicht nur die Berufe geändert, sondern auch die Moral der Arbeitseinstellung. Und so hören wir jetzt dazu passend noch Robert Kohler, begleitet von Sulzer Havlicek, mit Der gewissenhafte Maurer, der beweist, dass diese Einstellung auch damals schon gegeben hat. Und damit möchte ich mich auch bei Ihnen verabschieden. Ich hoffe, die Sendung hat Ihnen gefallen und wir hören dann noch abschließend die Malatschrammeln mit dem Fiakerhetzmarsch. Bis zum nächsten Mal. Ihre Marion Zipp.
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3: Mit Conny Diebald. Großeinsatz der Feuerwehren in der vergangenen Nacht in Niederösterreich in Markt Piesting. Nachdem in einem Gastrobetrieb mit Zimmervermietung ein Feuer ausgebrochen ist, waren 8 Menschen, darunter 2 Kinder, im Gebäude eingeschlossen. Sie mussten über einen Balkon im ersten Stock über Leitern nach unten gebracht werden. Eines der Kinder musste danach zur Untersuchung ins Krankenhaus. Das Feuer ist im Keller ausgebrochen, vermutlich wegen eines technischen Defekts. Die genaue Brandursache wird noch ermittelt. Von einer Lawine sind gestern 2 Wiener auf dem Großglockner mitgerissen worden. Sie sind von den Schneemassen teilweise verschüttet worden und konnten sich selbst befreien. Ein Rettungshubschrauber hat die beiden dann geborgen. Die Männer waren auf dem Weg zum Glockner-Biwak, um dort zu übernachten. Rund 300 Meter unterhalb des Glockner-Biwaks hat sich dann das Schneebrett gelöst. In der italienischen Region Friaul-Julisch-Venetien an der Grenze zu Österreich starten ab dem neuen Schuljahr deutsch-italienische Schulklassen als Angebot für die deutschsprachige Minderheit in der Region und mit Unterstützung aus Österreich. Um Lehrerinnen und Lehrer für den deutschsprachigen Unterricht auszubilden bzw. zu finden, arbeitet die Region unter anderem mit der Bildungsdirektion Steiermark zusammen. Los geht es mit einer Testphase in Kindergärten und Volksschulen in einzelnen Gemeinden. Später soll das Projekt dann auf alle Schulen ausgeweitet werden. Zypern wählt heute ein neues Parlament. Umfragen deuten auf ein Kopf-an-Kopf-Rennen der konservativen demokratischen Gesamtbewegung und der linken Aufbaupartei des werktägigen Volkes hin. Zugewinne dürfte es auch für rechtsgerichtete Kräfte und politische Außenseiter geben. In Zypern hat das Parlament vor allem eine Kontrollfunktion. Die politische Macht liegt beim Präsidenten, der direkt vom Volk gewählt wird.
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0: Weißt du, Manfred, sind keine Bäm in Pressburg, sind Slowaken.
1: Deswegen sagt man auch, I want a Slowak mit einem Slowak.
2: Der Sprecher.

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2: Mit Conny Diebald. Das Partywochenende in Lignano ist bisher ohne größere Zwischenfälle verlaufen, so die Info heute von der Polizei. Auch wegen des strengen Sicherheitskonzepts, das der Badeort vor ein paar Jahren eingeführt hat. Außerdem ist heuer etwas weniger los. Mehr von Sophie Weinhandl.
3: Die Besucherzahlen liegen unter jenen der Vorjahre, heißt es von der Ortspolizei, auch deshalb sei die Lage besser kontrollierbar. An den Stränden versucht man, das Partyvolk von Familien zu trennen, Bar- und Liegebereiche wurden voneinander abgegrenzt. In der vergangenen Nacht wurde ein junger Österreicher festgenommen, weil er randaliert hat. Mehrere Rangeleien konnte die Polizei schnell unter Kontrolle bringen. Auch dank Polizeibeamter aus Österreich, die wieder vor Ort sind.
2: Beschwerden hat es von Hotelbetreibern gegeben, vor allem wegen unerlaubter Besuche in den Zimmern und wegen Lärmbelästigung. Großeinsatz der Feuerwehren in der vergangenen Nacht in Niederösterreich in Markt Piesting. Nachdem in einem Gastrobetrieb mit Zimmervermietung ein Feuer ausgebrochen ist, waren 8 Menschen, darunter 2 Kinder, im Gebäude eingeschlossen. Sie mussten über einen Balkon im ersten Stock über Leitern nach unten gebracht werden. Eines der Kinder musste danach zur Untersuchung ins Krankenhaus. Das Feuer ist im Keller ausgebrochen, vermutlich wegen eines technischen Defekts. Die genaue Brandursache wird noch ermittelt. Großes Glück im Unglück haben eine Paragleiterin und ein Pilot gestern im Pinzgau gehabt. Die Paragleiterin hatte plötzlich die Richtung gewechselt und ist mit einem Kleinflugzeug kollidiert. Der Gleitschirm ist vom Propeller stark beschädigt worden. Dank des Rettungsschirms konnte die Paragleiterin aber sicher landen. Auch der Pilot ist sicher gelandet. Wegen eines drohenden Chemieunglücks im Großraum Los Angeles ist für den betroffenen Bezirk der Notstand ausgerufen worden. Zehntausende Menschen mussten ihre Häuser verlassen. Auf einem Firmengelände droht ein Chemikalientank zu explodieren. Die Feuerwehren versuchen, den Tank herunterzukühlen. Im Tank befinden sich 129.000 Liter einer hochgiftigen und leicht entzündlichen Chemikalie.
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1: Mit Conny Diebald. Großen Andrang gibt es bei der Geräte-Retter-Prämie. Seit Jahresbeginn sind schon fast 100.000 Bonds eingelöst worden, mit denen kaputte Haushalts- und Elektronikgeräte günstiger repariert werden können. Noch unklar ist, ob es die Geräte-Retter-Prämie auch weiterhin geben wird, Sophie Weinhandl.
2: Wie die Prämie künftig finanziert werden soll, ist noch offen. Das ist derzeit Thema bei den Verhandlungen für das Doppelbudget 2027-28. Die einzelnen Ministerien können da im Großen und Ganzen selbst entscheiden, wo sie sparen. Ursprünglich waren da für die Prämie rund 30 Millionen Euro pro Jahr bis 2028 vorgesehen. Am häufigsten genutzt wurde die Prämie, um Kaffee- und Waschmaschinen sowie Geschirrspüler und Laptops reparieren zu lassen. Rund 2400 Partnerbetriebe machen mit.
1: Vorgängermodell der Geräte-Retter-Prämie war der Reparaturbonus. Damit konnte man auch Fahrräder, E-Bikes und Handys günstiger reparieren lassen. Das Partywochenende in Lignano ist bisher ohne größere Zwischenfälle verlaufen, so die Info heute von der Polizei. Heuer ist etwas weniger los als in den vergangenen Jahren, dadurch sei die Lage besser kontrollierbar. An den Stränden versucht man, das Partyvolk von Familien zu trennen, Bar- und Liegebereiche wurden voneinander abgegrenzt. In der vergangenen Nacht wurde ein junger Österreicher festgenommen, weil er randaliert hatte. Mehrere Rangeleien konnte die Polizei schnell unter Kontrolle bringen. Ex-FPÖ-Chef Heinz-Christian Strache steht ab Mittwoch wieder vor Gericht. Es geht um die Bestellung des FPÖ-nahen Managers Peter Sidlo zum Vorstand der Casinos Austria AG. Es soll eine ÖVP-FPÖ-Vereinbarung gegeben haben, dass Sidlo Vorstand wird, obwohl er dafür nur wenig qualifiziert gewesen sein soll. Im Gegenzug soll die FPÖ signalisiert haben, bei Gesetzesänderungen beim kleinen Glücksspiel entgegenzukommen. In Los Angeles steigt heute ein großes Sportevent, bei dem Doping nicht nur erlaubt, sondern erwünscht ist. Es geht darum, sportliche Leistungen grenzenlos zu steigern, so die Veranstalter. 42 Athletinnen und Athleten haben sich für die Bewerbe Schwimmen, Leichtathletik und Gewichtheben angemeldet. Einige von ihnen sind wegen Dopings von anderen Bewerben ausgeschlossen. Aus Österreich macht niemand mit.
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0: 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Es ist 14 Uhr.
1: Mit Conny Diebald. Der 3-jährige Bub, der gestern in Wien von einem Auto erfasst wurde, ist an den Folgen seiner schweren Kopfverletzungen gestorben. Das Kind ist mit seinem Tretroller auf dem Gehsteig gefahren, als ein Auto aus einer Garage rausgefahren ist. Der Fahrer hat den Buben übersehen. Eine zufällig vorbeikommende Notärztin hat den 3-Jährigen erst versorgt. Er hat schwerste Kopfverletzungen erlitten. Der Bub war mit seinem Vater unterwegs. Dieser wurde von einem Kriseninterventionsteam betreut. Großen Andrang gibt es bei der Geräte-Retter-Prämie. Seit Jahresbeginn sind schon fast 100.000 Bons eingelöst worden, mit denen kaputte Haushalts- und Elektronikgeräte günstiger repariert werden konnten. Noch unklar ist, ob es die Geräte-Retter-Prämie auch weiterhin geben wird. Das ist derzeit Thema bei den Verhandlungen für das Doppelbudget 2027-28. Ursprünglich waren dafür rund 30 Millionen Euro pro Jahr bis 2028 vorgesehen. In der türkischen Hauptstadt Ankara haben die Behörden damit begonnen, die Zentrale der größten Oppositionspartei CHP zu räumen. Am Donnerstag hatte ein Gericht die Wahl des CHP-Chefs Özel vor 3 Jahren für ungültig erklärt und Özel abgesetzt. Er weigert sich seitdem, die Parteizentrale zu verlassen. Das Gerichtsurteil wird als schwerer Schlag für die politischen Gegner von Präsident Erdogan gewertet. Bei den French Open ist Tennistalent Lili Taga in der ersten Runde ausgeschieden. Die 18-jährige Osttirolerin hat gegen die Chinesin Wang Xinyu mit 3:6, 6:3 und 4:6 verloren. Im Vorjahr hatte Taga den Titel bei den French Open Juniorinnen gewonnen.
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1: Mit Conny Diebald. Die Väter sollen öfter und länger in Karenz gehen. Das wünscht sich jedenfalls die SPÖ, die da gleich halbe-halbe machen will. Der Koalitionspartner ÖVP hält davon wenig und sieht sich darin durch eine aktuelle Umfrage von Demox Research bestätigt. Demnach will nicht einmal ein Viertel der Befragten, dass die Karenzzeit 50-50 aufgeteilt wird. Österreich ist nach wie vor EU-Schlusslicht bei der Väterkarenz. Nur jeder sechste Vater hierzulande geht in Karenz. Der dreijährige Bub, der gestern in Wien von einem Auto erfasst wurde, ist an den Folgen seiner schweren Kopfverletzungen gestorben. Das Kind ist mit seinem Tretroller auf dem Gehsteig gefahren, als ein Auto aus einer Garage rausgefahren ist. Der Fahrer hat den Buben übersehen. Eine zufällig vorbeikommende Notärztin hat den Dreijährigen erst versorgt. Er hat schwerste Kopfverletzungen erlitten. Nach dem Zusammenstoß einer Paragleiterin mit einem Kleinflugzeug im Pinzgau ermittelt jetzt die Alpinpolizei. Die Paragleiterin hatte plötzlich die Richtung gewechselt. Der Pilot konnte nicht mehr ausweichen. Daraufhin hat der Propeller des Flugzeugs den Gleitschirm stark beschädigt. Dank des Rettungsschirms konnte die Paragleiterin aber sicher landen. Auch der Pilot ist sicher gelandet. Die türkische Polizei hat die Zentrale der größten Oppositionspartei CHP in Ankara gestürmt. Die Polizisten haben Barrikaden durchbrochen und Tränengas versprüht. Der abgesetzte CHP-Chef Özel hat angekündigt, das Gebäude auch weiterhin nicht zu verlassen. Am Donnerstag hatte ein Gericht die Wahl des CHP-Chefs vor 3 Jahren für ungültig erklärt und Özel abgesetzt.
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3: Wir sind bei einer neuen Ausgabe von Wernerisch gespielt angekommen. Herzlich willkommen am heutigen Pfingstsonntag. Schön, dass Sie wieder mit dabei sind. Vielleicht haben Sie den Kaffee ja schon vorbereitet oder sitzen gemütlich auf der Terrasse bei wunderbarstem Sonnenschein und genießen diesen heißen, wunderbaren Nachmittag. Vielleicht gar nicht mit Kaffee, sondern einem kühlenden Getränk. Und genau dafür gibt's jetzt auch die passende Musik. Und wir starten gleich los mit einem echten Klassiker. Hier ist Falco mit Genie.

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Der erste Musikwunsch kommt aus Baden von der Frau Elisabeth und sie widmet dieses Lied ihrem Mann Walter und da hat sie uns geschrieben: Nach so vielen gemeinsamen Jahren sagen wir uns noch immer, heute ist ein schöner Tag. Und gewünscht hat sie sich den Rudolf Schock, den hat sie schon lange nicht mehr gehört. Das dürfen wir gerne erfüllen und natürlich gleich den passenden Titel dazu mit: Heute ist der schönste Tag in meinem Leben. Liebe Grüße nach Baden.

Ein Gruß kommt jetzt aus Wien-Floridsdorf vom Herrn Franz, der dieses Lied seiner Frau Monika schickt. Er schreibt schmunzelnd, schreibt er dazu. Sie sagt immer, ich verstehe die Frau nicht. Ja, schreibt er, das kann ich verstehen. Und wahrscheinlich hat sie auch recht. Ich verstehe sie auch nicht immer. Und gewünscht wurde Schallers Kapelle mit Typisch Frau.

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Ein Wunsch aus Mödling ist jetzt dran vom Herrn Andreas. Er schickt dieses Lied seiner Freundesrunde und er hat uns geschrieben, ein guter Wein, gute Musik und gute Freunde, mehr braucht ein Sonntag oft gar nicht. Und sie treffen sich regelmäßig jetzt zu Pfingsten nicht, hat er geschrieben, aber sonst treffen sie sich regelmäßig, wo sie dann zusammensitzen und plaudern. Ja, Wüder Wein, Doris und Klaus Kofler wurden hierzu gewünscht.

Jetzt kommen wir zu einem besonders netten Gruß aus Kloster Neuburg. Die Frau Ingrid hat uns geschrieben und sie schickt dieses Lied ihrer Nachbarin Hertha. Sie schreibt uns, bei uns beginnt jeder Sonntag mit einem Kaffeeheferl und einem langen Ratscherl. Das ist aber schön, oder? Wenn man so nette Nachbarn hat und sich so gut versteht. Gewünscht wurde Rita Krebs mit dem Kaffee.

Jetzt ein Wunsch aus Wien, Herr Nahles, vom Herrn Georg. Er schickt dieses Lied seiner Mutter Maria und er schreibt uns, dieses Lied erinnert sie immer an ihre Jugendzeit in Wien. Ah, das ist aber schön. Hier ist nämlich das silberne Kandal mit Barbara Bruckmüller.

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0: Ja, und das war's schon mit unserer ersten Stunde beim heutigen Sonntagscafé. Ich freue mich, wenn wir uns gleich wiederhören in der zweiten Stunde mit weiteren Musikwünschen.
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1: Mit Conny Diebald. Mithilfe eines Polizeihubschraubers ist gestern am späten Abend in Wien ein Verkehrsrowdy aus dem Verkehr gezogen worden. Polizisten sind auf der A23 auf ein desolates Fahrzeug aufmerksam geworden. Als sie den Lenker stoppen wollten, hat er sich eine Verfolgungsjagd mit der Polizei geliefert, war dabei viel zu schnell unterwegs und hat andere Verkehrsteilnehmer gefährdet. Am Ende sind er und zwei weitere Insassen zu Fuß geflüchtet und haben sich in einem Gebüsch versteckt. Vom Hubschrauber aus wurden die drei dann mittels Wärmebild Kamera entdeckt und später festgenommen. Der 26-jährige Autofahrer hat keinen gültigen Führerschein, das Kennzeichen am Auto war gestohlen. Die Väter sollen öfter und länger in Karenz gehen. Das wünscht sich jedenfalls die SPÖ, die da gleich halbe-halbe machen will. Der Koalitionspartner ÖVP hält davon wenig und sieht sich darin durch eine aktuelle Umfrage von Demox Research bestätigt. Demnach will nicht einmal ein Viertel der Befragten, dass die Karenzzeit 50-50 aufgeteilt wird. Österreich ist nach wie vor EU-Schlusslicht bei der Väterkarenz. Nur jeder sechste Vater hierzulande geht in Karenz. Nach den Schüssen vor dem Weißen Haus hat sich US-Präsident Trump beim Secret Service für das schnelle Eingreifen bedankt. Er war zum Zeitpunkt der Schießerei im Weißen Haus. Ein junger Mann hatte gestern Abend vor dem Regierungssitz des US-Präsidenten eine Waffe aus seiner Tasche gezogen und geschossen, woraufhin die Beamten den mutmaßlichen Angreifer erschossen haben. Das Pfingstwochenende in Lignano ist bisher ohne größere Zwischenfälle verlaufen, so die Info heute von der Polizei. Heuer ist etwas weniger los als in den vergangenen Jahren, dadurch sei die Lage besser kontrollierbar. In der vergangenen Nacht wurde ein junger Österreicher festgenommen, weil er randaliert hatte. Mehrere Rangeleien konnte die Polizei schnell unter Kontrolle bringen.
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3: Herzlich willkommen zur zweiten Stunde beim Sonntagskaffee auf Wernerisch gespielt. Schön, dass Sie noch dabei sind. Wir starten mit ordentlich Energie in diese Stunde. Hier ist Ostbahnkurti und die Chefpartie mit Fire.

0: nächste Musikwunsch kommt aus Bertholdsdorf vom Herrn Karl und er widmet dieses Lied seinem Freund Rudi. Er schreibt, still ist er nur am Anfang. Nach dem zweiten Achtal wird er sehr gesprächig. Ja, sehr nett. Ich bin ein stiller Zecher, wurde gewünscht mit Wolfgang Stäuber. Somit liebe Grüße an den Karl und seinen Freund Rudi.
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Ein Gruß aus der Stockerau kommt jetzt von der Frau Monika, die dieses Lied ihrem Bruder Franz widmet. Sie schreibt uns, früher hat er in der Blasmusik gespielt und das Messing musste immer glänzen wie ein Spiegel. Gewünscht wurde das Hans-Ecker-Trio mit Wenn das Messing schön glänzt. Einen schönen Nachmittag.

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Jetzt haben wir einen Wunsch aus St. Pölten vom Herrn Walter, der dieses Lied seiner Frau Hannelore schickt. Tirol war immer unser Lieblingsurlaubsziel und Rosen gab's dort auch sehr schöne. Wir kommen wohl zum schönsten Operettenlied oder zum bekanntesten Operettenlied aus der Vogelhändler mit »Schenkt man sich Rosen in Tirol« und vielleicht können Sie auch jetzt gleich mitsingen.

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Ja, ein besonders lustiger Gruß kommt jetzt aus Wien-Meidling vom Herrn Andreas, der dieses Lied auch seiner Stammtischrunde widmet. Er schreibt uns, man muss ja schließlich etwas gegen diese Krankheit tun. Und hat sich gewünscht, den Clemens Schalamit, weil der Durst eine Krankheit ist. Ja, wo er recht hat, hat er recht.

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2: Ein Wunsch aus Klosterneuburg von der Sabine, die dieses Lied ihrer Freundin Maria schickt. Sie schreibt, manchmal braucht man einfach jemanden zum Reden. Das ist unbezahlbar. Ja, das stimmt. Ich brauche die zum Reden, möchte sie gern eben der Freundin Maria schicken mit dem Yoshi Schneeberger Sextett.

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Der letzte Wunsch, der kommt aus Wien-Hietzing vom Lukas, der dieses Lied seinem Onkel Sepp schickt. Er schreibt uns: Wenn wir einen Ausflug machen, kommen garantiert 2 Kurven, eine Kapelle und dann irgendwo ein Wirtshaus vor. Ja, und somit ist Michael Edlinger gewünscht mit 2 Kurven und der Kapelle. Viel Spaß.

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0: Damit verabschiede ich mich auch schon wieder aus unserem heutigen Sonntagscafé. Vielen Dank fürs Zuhören und fürs Dabeisein. Wenn Sie sich auch mal ein Lied wünschen möchten, dann schauen Sie auf unsere Homepage radio-weinerisch.at. Dort können Sie Ihre Musikwünsche hinterlassen. Ich wünsche Ihnen noch einen schönen Pfingstsonntag, einen feinen Montag, ein schönes verlängertes Wochenende und natürlich eine schöne kurze Woche. Bis zum nächsten Mal, Ihre Lilli Staudigl.
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1: Mit Conny Diebald. Mithilfe eines Polizeihubschraubers ist gestern am späten Abend in Wien ein Verkehrsrowdy aus dem Verkehr gezogen worden. Polizisten sind auf der A23 auf ein desolates Fahrzeug aufmerksam geworden. Als sie den Lenker stoppen wollten, hat er sich eine Verfolgungsjagd mit der Polizei geliefert, war dabei viel zu schnell unterwegs und hat andere Verkehrsteilnehmer gefährdet. Am Ende sind er und zwei weitere Insassen zu Fuß geflüchtet und haben sich in einem Gebüsch versteckt. Vom Hubschrauber aus wurden die drei dann mittels Wärmebildkamera entdeckt und später festgenommen. Der 26-jährige Autofahrer hat keinen gültigen Führerschein, das Kennzeichen am Auto war gestohlen. Die Väter sollen öfter und länger in Karenz gehen. Das wünscht sich jedenfalls die SPÖ, die da gleich halbe-halbe machen will. Der Koalitionspartner ÖVP hält davon wenig und sieht sich darin durch eine aktuelle Umfrage von Demox Research bestätigt. Demnach will nicht einmal ein Viertel der Befragten, dass die Karenzzeit 50-50 aufgeteilt wird. Österreich ist nach wie vor EU-Schlusslicht bei der Väterkarenz. Nur jeder sechste Vater hierzulande geht in Karenz. Nach den Schüssen vor dem Weißen Haus hat sich US-Präsident Trump beim Secret Service für das schnelle Eingreifen bedankt. Er war zum Zeitpunkt der Schießerei im Weißen Haus. Ein junger Mann hatte gestern Abend vor dem Regierungssitz des US-Präsidenten eine Waffe aus seiner Tasche gezogen und geschossen, woraufhin die Beamten den mutmaßlichen Angreifer erschossen haben. Das Pfingstwochenende in Lignano ist bisher ohne größere Zwischenfälle verlaufen, so die Info heute von der Polizei. Heuer ist etwas weniger los als in den vergangenen Jahren, dadurch sei die Lage besser kontrollierbar. In der vergangenen Nacht wurde ein junger Österreicher festgenommen, weil er randaliert hatte. Mehrere Rangeleien konnte die Polizei schnell unter Kontrolle bringen.
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1: Mit Conny Diebald. Mit Hilfe eines Polizeihubschraubers ist gestern am späten Abend in Wien ein Verkehrsrowdy aus dem Verkehr gezogen worden. Polizisten sind auf der A23 auf ein desolates Fahrzeug aufmerksam geworden. Als sie den Lenker stoppen wollten, hat er sich eine Verfolgungsjagd mit der Polizei geliefert, war dabei viel zu schnell unterwegs und hat andere Verkehrsteilnehmer gefährdet. Am Ende sind er und zwei weitere Insassen zu Fuß geflüchtet und haben sich in einem Gebüsch versteckt. Vom Hubschrauber aus wurden die drei dann mittels Wärmebild Kamera entdeckt und später festgenommen. Der 26-jährige Autofahrer hat keinen gültigen Führerschein, das Kennzeichen am Auto war gestohlen. Die Väter sollen öfter und länger in Karenz gehen. Das wünscht sich jedenfalls die SPÖ, die da gleich halbe-halbe machen will. Der Koalitionspartner ÖVP hält davon wenig und sieht sich darin durch eine aktuelle Umfrage von Demox Research bestätigt. Demnach will nicht einmal ein Viertel der Befragten, dass die Karenzzeit 50-50 aufgeteilt wird. Österreich ist nach wie vor EU-Schlusslicht bei der Väterkarenz. Nur jeder sechste Vater hierzulande geht in Karenz. Nach den Schüssen vor dem Weißen Haus hat sich US-Präsident Trump beim Secret Service für das schnelle Eingreifen bedankt. Er war zum Zeitpunkt der Schießerei im Weißen Haus. Ein junger Mann hatte gestern Abend vor dem Regierungssitz des US-Präsidenten eine Waffe aus seiner Tasche gezogen und geschossen, woraufhin die Beamten den mutmaßlichen Angreifer erschossen haben. Das Pfingstwochenende in Lignano ist bisher ohne größere Zwischenfälle verlaufen, so die Info heute von der Polizei. Heuer ist etwas weniger los als in den vergangenen Jahren, dadurch sei die Lage besser kontrollierbar. In der vergangenen Nacht wurde ein junger Österreicher festgenommen, weil er randaliert hatte. Mehrere Rangeleien konnte die Polizei schnell unter Kontrolle bringen.
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1: Mit Conny Diebald. Mithilfe eines Polizeihubschraubers ist gestern am späten Abend in Wien ein Verkehrsrowdy aus dem Verkehr gezogen worden. Polizisten sind auf der A23 auf ein desolates Fahrzeug aufmerksam geworden. Als sie den Lenker stoppen wollten, hat er sich eine Verfolgungsjagd mit der Polizei geliefert, war dabei viel zu schnell unterwegs und hat andere Verkehrsteilnehmer gefährdet. Am Ende sind er und zwei weitere Insassen zu Fuß geflüchtet und haben sich in einem Gebüsch versteckt. Vom Hubschrauber aus wurden die drei dann mittels Wärmebild Kamera entdeckt und später festgenommen. Der 26-jährige Autofahrer hat keinen gültigen Führerschein, das Kennzeichen am Auto war gestohlen. Die Väter sollen öfter und länger in Karenz gehen. Das wünscht sich jedenfalls die SPÖ, die da gleich halbe-halbe machen will. Der Koalitionspartner ÖVP hält davon wenig und sieht sich darin durch eine aktuelle Umfrage von Demox Research bestätigt. Demnach will nicht einmal ein Viertel der Befragten, dass die Karenzzeit 50-50 aufgeteilt wird. Österreich ist nach wie vor EU-Schlusslicht bei der Väterkarenz. Nur jeder sechste Vater hierzulande geht in Karenz. Nach den Schüssen vor dem Weißen Haus hat sich US-Präsident Trump beim Secret Service für das schnelle Eingreifen bedankt. Er war zum Zeitpunkt der Schießerei im Weißen Haus. Ein junger Mann hatte gestern Abend vor dem Regierungssitz des US-Präsidenten eine Waffe aus seiner Tasche gezogen und geschossen, woraufhin die Beamten den mutmaßlichen Angreifer erschossen haben. Das Pfingstwochenende in Lignano ist bisher ohne größere Zwischenfälle verlaufen, so die Info heute von der Polizei. Heuer ist etwas weniger los als in den vergangenen Jahren, dadurch sei die Lage besser kontrollierbar. In der vergangenen Nacht wurde ein junger Österreicher festgenommen, weil er randaliert hatte. Mehrere Rangeleien konnte die Polizei schnell unter Kontrolle bringen.
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0: 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Anne Triangel.
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2: Mit Conny Diebald. Mit Hilfe eines Polizeihubschraubers ist gestern am späten Abend in Wien ein Verkehrsrowdy aus dem Verkehr gezogen worden. Polizisten sind auf der A23 auf ein desolates Fahrzeug aufmerksam geworden. Als sie den Lenker stoppen wollten, hat er sich eine Verfolgungsjagd mit der Polizei geliefert, war dabei viel zu schnell unterwegs und hat andere Verkehrsteilnehmer gefährdet. Am Ende sind er und zwei weitere Insassen zu Fuß geflüchtet und haben sich in einem Gebüsch versteckt. Vom Hubschrauber aus wurden die drei dann mittels Wärmebild Kamera entdeckt und später festgenommen. Der 26-jährige Autofahrer hat keinen gültigen Führerschein, das Kennzeichen am Auto war gestohlen. Die Väter sollen öfter und länger in Karenz gehen. Das wünscht sich jedenfalls die SPÖ, die da gleich halbe-halbe machen will. Der Koalitionspartner ÖVP hält davon wenig und sieht sich darin durch eine aktuelle Umfrage von Demox Research bestätigt. Demnach will nicht einmal ein Viertel der Befragten, dass die Karenzzeit 50-50 aufgeteilt wird. Österreich ist nach wie vor EU-Schlusslicht bei der Väterkarenz. Nur jeder sechste Vater hierzulande geht in Karenz. Nach den Schüssen vor dem Weißen Haus hat sich US-Präsident Trump beim Secret Service für das schnelle Eingreifen bedankt. Er war zum Zeitpunkt der Schießerei im Weißen Haus. Ein junger Mann hatte gestern Abend vor dem Regierungssitz des US-Präsidenten eine Waffe aus seiner Tasche gezogen und geschossen, woraufhin die Beamten den mutmaßlichen Angreifer erschossen haben. Das Pfingstwochenende in Lignano ist bisher ohne größere Zwischenfälle verlaufen, so die Info heute von der Polizei. Heuer ist etwas weniger los als in den vergangenen Jahren, dadurch sei die Lage besser kontrollierbar. In der vergangenen Nacht wurde ein junger Österreicher festgenommen, weil er randaliert hatte. Mehrere Rangeleien konnte die Polizei schnell unter Kontrolle bringen.
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